Sternstaub-Augenblick. 7×10^27 Atome. Ein Wimpernschlag im Strom der Zeit. Wir sind nicht hier, um die Zeit zu füllen. Wir sind hier, um durch